0: Herold.
1: Es war einmal ein König, der hat einen großen Floh, den liebt er gar nicht wenig, als wir.